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1: Die Meldungen aus der Nachrichtenredaktion mit Gisela Hoff. Bei einem Rundflug über die berühmten Nazca-Linien in Peru ist ein Kleinflugzeug abgestürzt. Dabei kamen insgesamt 13 Menschen ums Leben, darunter auch 2 Urlauber aus Deutschland. Das Auswärtige Amt bestätigte den Tod der beiden deutschen Staatsbürger. Über die Hintergründe des Absturzes wurden zunächst keine Informationen bekannt. Die Diskussion über die Zukunft der abschlagsfreien Frührente nach 45 Beitragsjahren sorgt weiter für Streit in der Bundesregierung. Bundesarbeitsministerin Baas fordert die Union auf, ihre Haltung zu einer möglichen Abschaffung klar zu benennen. Hintergrund sind Vorschläge der Rentenkommission, die Frührente im Rahmen einer umfassenden Reform zu beenden. Unterdessen wächst wenige Wochen vor der Landtagswahl in Sachsen-Anhalt in der SPD die Unruhe. Parteiintern gibt es zunehmend Sorgen über die politische Lage und den bevorstehenden Wahlkampf. Die Parteivorsitzenden Baas und Klingbeil stehen dabei ebenso unter Druck wie die gesamte Partei, die sich auf mehrere wichtige Landtagswahlen vorbereitet. Die Deutsche Umwelthilfe bereitet eine Verfassungsbeschwerde gegen das neue Heizungsgesetz vor. Nach Angaben der Organisation soll die Klage im September beim Bundesverfassungsgericht eingereicht werden. Die Umwelthilfe hält das Gesetz in seiner verabschiedeten Form für rechtlich angreifbar. Unter dem Strich geht der Umwelthilfe die Gesetzgebung nicht mehr weit genug. Die ursprünglich unter der Ampelregierung von Olaf Scholz und dem Grünen Robert Habeck sehr strengen Regelungen wurden auf massiven politischen und gesellschaftlichen Druck nach und nach aufgeweicht. Die Waldbrände in Südeuropa beschäftigen die Einsatzkräfte weiterhin. Während sich die Lage in Spanien und der Türkei etwas entspannt hat, brennt es westlich von Athen weiter auf großer Fläche. Hunderte Feuerwehrleute, darunter auch internationale Helfer, sind im Einsatz. Nachlassender Wind gibt den Einsatzkräften Hoffnung, die Flammen besser unter Kontrolle zu bringen. Soweit die aktuellen Meldungen.
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2: Deutschland startet mit viel Sonnenschein und hochsommerlichen Temperaturen in die neue Woche. Hallo, hier ist Michael Miem in der Wetterredaktion. Im Tagesverlauf bilden sich vor allem im Bergland und in der Südwesthälfte einzelne kräftige Gewitter. Der Wind weht allerdings meist nur schwach und frischt in Gewitternähe deutlich auf. Die Temperaturen liegen zwischen sommerlichen 26 und bis zu 33 Grad in einigen Regionen. Die Nacht verläuft dann teils klar oder nur leicht bewölkt. Im Westen treten weitere vereinzelte Gewitter auf. Die Tiefstwerte liegen zwischen 17 und tropischen 22 Grad. Morgen geht es dann mit einem Wechsel aus Sonne und Quellwolken weiter. Im Westen, Norden und über dem Bergland entwickeln sich erneut teils kräftige Schauer und Gewitter. Örtlich besteht Unwettergefahr durch heftigen Regen, Hagel und schwere Sturmböen. Der weitere Ausblick zeigt anhaltend warmes Sommerwetter mit einer erhöhten Gewitterneigung.
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1: Die Meldungen aus der Nachrichtenredaktion mit Gisela Hoff. Bei einem Rundflug über die berühmten Nazca-Linien in Peru ist ein Kleinflugzeug abgestürzt. Dabei kamen insgesamt 13 Menschen ums Leben, darunter auch 2 Urlauber aus Deutschland. Das Auswärtige Amt bestätigte den Tod der beiden deutschen Staatsbürger. Über die Hintergründe des Absturzes wurden zunächst keine Informationen bekannt. Die Diskussion über die Zukunft der abschlagsfreien Frührente nach 45 Beitragsjahren sorgt weiter für Streit in der Bundesregierung. Bundesarbeitsministerin Baas fordert die Union auf, ihre Haltung zu einer möglichen Abschaffung klar zu benennen. Hintergrund sind Vorschläge der Rentenkommission, die Frührente im Rahmen einer umfassenden Reform zu beenden. Unterdessen wächst wenige Wochen vor der Landtagswahl in Sachsen-Anhalt in der SPD die Unruhe. Parteiintern gibt es zunehmend Sorgen über die politische Lage und den bevorstehenden Wahlkampf. Die Parteivorsitzenden Baas und Klingbeil stehen dabei ebenso unter Druck wie die gesamte Partei, die sich auf mehrere wichtige Landtagswahlen vorbereitet. Die Deutsche Umwelthilfe bereitet eine Verfassungsbeschwerde gegen das neue Heizungsgesetz vor. Nach Angaben der Organisation soll die Klage im September beim Bundesverfassungsgericht eingereicht werden. Die Umwelthilfe hält das Gesetz in seiner verabschiedeten Form für rechtlich angreifbar. Unter dem Strich geht der Umwelthilfe die Gesetzgebung nicht mehr weit genug. Die ursprünglich unter der Ampelregierung von Olaf Scholz und dem Grünen Robert Habeck sehr strengen Regelungen wurden auf massiven politischen und gesellschaftlichen Druck nach und nach aufgeweicht. Die Waldbrände in Südeuropa beschäftigen die Einsatzkräfte weiterhin. Während sich die Lage in Spanien und der Türkei etwas entspannt hat, brennt es westlich von Athen weiter auf großer Fläche. Hunderte Feuerwehrleute, darunter auch internationale Helfer, sind im Einsatz. Nachlassender Wind gibt den Einsatzkräften Hoffnung, die Flammen besser unter Kontrolle zu bringen. Soweit die aktuellen Meldungen.
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2: Deutschland startet mit viel Sonnenschein und hochsommerlichen Temperaturen in die neue Woche. Hallo, hier ist Michael Miem in der Wetterredaktion. Im Tagesverlauf bilden sich vor allem im Bergland und in der Südwesthälfte einzelne kräftige Gewitter. Der Wind weht allerdings meist nur schwach und frischt in Gewitternähe deutlich auf. Die Temperaturen liegen zwischen sommerlichen 26 und bis zu 33 Grad in einigen Regionen. Die Nacht verläuft dann teils klar oder nur leicht bewölkt. Im Westen treten weitere vereinzelte Gewitter auf. Die Tiefstwerte liegen zwischen 17 und tropischen 22 Grad. Morgen geht es dann mit einem Wechsel aus Sonne und Quellwolken weiter. Im Westen, Norden und über dem Bergland entwickeln sich erneut teils kräftige Schauer und Gewitter. Örtlich besteht Unwettergefahr durch heftigen Regen, Hagel und schwere Sturmböen. Der weitere Ausblick zeigt anhaltend warmes Sommerwetter mit einer erhöhten Gewitterneigung.
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1: Die Meldungen aus der Nachrichtenredaktion mit Gisela Hoff. Bei einem Rundflug über die berühmten Nazca-Linien in Peru ist ein Kleinflugzeug abgestürzt. Dabei kamen insgesamt 13 Menschen ums Leben, darunter auch 2 Urlauber aus Deutschland. Das Auswärtige Amt bestätigte den Tod der beiden deutschen Staatsbürger. Über die Hintergründe des Absturzes wurden zunächst keine Informationen bekannt. Die Diskussion über die Zukunft der abschlagsfreien Frührente nach 45 Beitragsjahren sorgt weiter für Streit in der Bundesregierung. Bundesarbeitsministerin Baas fordert die Union auf, ihre Haltung zu einer möglichen Abschaffung klar zu benennen. Hintergrund sind Vorschläge der Rentenkommission, die Frührente im Rahmen einer umfassenden Reform zu beenden. Unterdessen wächst wenige Wochen vor der Landtagswahl in Sachsen-Anhalt in der SPD die Unruhe. Parteiintern gibt es zunehmend Sorgen über die politische Lage und den bevorstehenden Wahlkampf. Die Parteivorsitzenden Baas und Klingbeil stehen dabei ebenso unter Druck wie die gesamte Partei, die sich auf mehrere wichtige Landtagswahlen vorbereitet. Die Deutsche Umwelthilfe bereitet eine Verfassungsbeschwerde gegen das neue Heizungsgesetz vor. Nach Angaben der Organisation soll die Klage im September beim Bundesverfassungsgericht eingereicht werden. Die Umwelthilfe hält das Gesetz in seiner verabschiedeten Form für rechtlich angreifbar. Unter dem Strich geht der Umwelthilfe die Gesetzgebung nicht mehr weit genug. Die ursprünglich unter der Ampelregierung von Olaf Scholz und dem Grünen Robert Habeck sehr strengen Regelungen wurden auf massiven politischen und gesellschaftlichen Druck nach und nach aufgeweicht. Die Waldbrände in Südeuropa beschäftigen die Einsatzkräfte weiterhin. Während sich die Lage in Spanien und der Türkei etwas entspannt hat, brennt es westlich von Athen weiter auf großer Fläche. Hunderte Feuerwehrleute, darunter auch internationale Helfer, sind im Einsatz. Nachlassender Wind gibt den Einsatzkräften Hoffnung, die Flammen besser unter Kontrolle zu bringen. Soweit die aktuellen Meldungen.
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2: Deutschland startet mit viel Sonnenschein und hochsommerlichen Temperaturen in die neue Woche. Hallo, hier ist Michael Miem in der Wetterredaktion. Im Tagesverlauf bilden sich vor allem im Bergland und in der Südwesthälfte einzelne kräftige Gewitter. Der Wind weht allerdings meist nur schwach und frischt in Gewitternähe deutlich auf. Die Temperaturen liegen zwischen sommerlichen 26 und bis zu 33 Grad in einigen Regionen. Die Nacht verläuft dann teils klar oder nur leicht bewölkt. Im Westen treten weitere vereinzelte Gewitter auf. Die Tiefstwerte liegen zwischen 17 und tropischen 22 Grad. Morgen geht es dann mit einem Wechsel aus Sonne und Quellwolken weiter. Im Westen, Norden und über dem Bergland entwickeln sich erneut teils kräftige Schauer und Gewitter. Örtlich besteht Unwettergefahr durch heftigen Regen, Hagel und schwere Sturmböen. Der weitere Ausblick zeigt anhaltend warmes Sommerwetter mit einer erhöhten Gewitterneigung.
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2: In der Redaktion Gisela Hoff. Bei einem Brand auf einem Passagierschiff in Indonesien sind mindestens 5 Menschen ums Leben gekommen. Mehr als 220 Menschen konnten gerettet werden.

0: rund 40 weiteren wurde zunächst noch gesucht. Das Feuer brach während der Fahrt zwischen den Inseln Java und Sulawesi aus. Die Ursache ist bislang unklar. Bei einem Rundflug über die berühmten Nazca-Linien in Peru ist ein Kleinflugzeug abgestürzt. Dabei kamen insgesamt 13 Menschen ums Leben, darunter auch 2 Urlauber aus Deutschland. Das Auswärtige Amt bestätigte den Tod der beiden deutschen Staatsbürger. Über die Hintergründe des Absturzes wurden zunächst keine Informationen bekannt. Die Diskussion über die Zukunft der abschlagsfreien Frührente nach 45 Beitragsjahren sorgt weiter für Streit in der Bundesregierung. Bundesarbeitsministerin Baas fordert die Union auf, ihre Haltung zu einer möglichen Abschaffung klar zu benennen. Hintergrund sind Vorschläge der Rentenkommission, die Frührente im Rahmen einer umfassenden Reform zu beenden. Unterdessen wächst wenige Wochen vor der Landtagswahl in Sachsen-Anhalt in der SPD die Unruhe. Parteiintern gibt es zunehmend Sorgen über die politische Lage und den bevorstehenden Wahlkampf. Die Parteivorsitzenden Baas und Klingbeil stehen dabei ebenso unter Druck wie die gesamte Partei, die sich auf mehrere wichtige Landtagswahlen vorbereitet. Die Deutsche Umwelthilfe bereitet eine Verfassungsbeschwerde gegen das neue Heizungsgesetz vor. Nach Angaben der Organisation soll die Klage im September beim Bundesverfassungsgericht eingereicht werden. Die Umwelthilfe hält das Gesetz in seiner verabschiedeten Form für rechtlich angreifbar. Unter dem Strich geht der Umwelthilfe die Gesetzgebung nicht mehr weit genug. Die ursprünglich unter der Ampelregierung von Olaf Scholz und dem Grünen Robert Habeck sehr strengen Regelungen wurden auf massiven politischen und gesellschaftlichen Druck nach und nach aufgeweicht. Soweit die aktuellen Meldungen.
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2: Deutschland startet mit viel Sonnenschein und hochsommerlichen Temperaturen in die neue Woche. Hallo, hier ist Michael Miem in der Wetterredaktion. Im Tagesverlauf bilden sich vor allem im Bergland und in der Südwesthälfte einzelne kräftige Gewitter. Der Wind weht allerdings meist nur schwach und frischt in Gewitternähe deutlich auf. Die Temperaturen liegen zwischen sommerlichen 26 und bis zu 33 Grad in einigen Regionen. Die Nacht verläuft dann teils klar oder nur leicht bewölkt. Im Westen treten weitere vereinzelte Gewitter auf. Die Tiefstwerte liegen zwischen 17 und tropischen 22 Grad. Morgen geht es dann mit einem Wechsel aus Sonne und Quellwolken weiter. Im Westen, Norden und über dem Bergland entwickeln sich erneut teils kräftige Schauer und Gewitter. Örtlich besteht Unwettergefahr durch heftigen Regen, Hagel und schwere Sturmböen. Der weitere Ausblick zeigt anhaltend warmes Sommerwetter mit einer erhöhten Gewitterneigung.
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1: In der Redaktion Gisela Hoff. Bei einem Brand auf einem Passagierschiff in Indonesien sind mindestens 5 Menschen ums Leben gekommen. Mehr als 220 Menschen konnten gerettet werden. Nach rund 40 weiteren wurde zunächst noch gesucht. Das Feuer brach während der Fahrt zwischen den Inseln Java und Sulawesi aus. Die Ursache ist bislang unklar. Bei einem Rundflug über die berühmten Nazca-Linien in Peru ist ein Kleinflugzeug abgestürzt. Dabei kamen insgesamt 13 Menschen ums Leben, darunter auch 2 Urlauber aus Deutschland. Das Auswärtige Amt bestätigte den Tod der beiden deutschen Staatsbürger. Über die Hintergründe des Absturzes wurden zunächst keine Informationen bekannt. Die Diskussion über die Zukunft der abschlagsfreien Frührente nach 45 Beitragsjahren sorgt weiter für Streit in der Bundesregierung. Bundesarbeitsministerin Baas fordert die Union auf, ihre Haltung zu einer möglichen Abschaffung

0: und klar zu benennen. Hintergrund sind Vorschläge der Rentenkommission, die Frührente im Rahmen einer umfassenden Reform zu beenden. Unterdessen wächst wenige Wochen vor der Landtagswahl in Sachsen-Anhalt in der SPD die Unruhe. Parteiintern gibt es zunehmend Sorgen über die politische Lage und den bevorstehenden Wahlkampf. Die Parteivorsitzenden Baas und Klingbeil stehen dabei ebenso unter Druck wie die gesamte Partei, die sich auf mehrere wichtige Landtagswahlen vorbereitet. Die Deutsche Umwelthilfe bereitet eine Verfassungsbeschwerde gegen das neue Heizungsgesetz vor. Nach Angaben der Organisation soll die Klage im September beim Bundesverfassungsgericht eingereicht werden. Die Umwelthilfe hält das Gesetz in seiner verabschiedeten Form für rechtlich angreifbar. Unter dem Strich geht der Umwelthilfe die Gesetzgebung nicht mehr weit genug. Die ursprünglich unter der Ampelregierung von Olaf Scholz und dem Grünen Robert Habeck sehr strengen Regelungen wurden auf massiven politischen und gesellschaftlichen Druck nach und nach aufgeweicht. Soweit die aktuellen Meldungen.
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2: Deutschland startet mit viel Sonnenschein und hochsommerlichen Temperaturen in die neue Woche. Hallo, hier ist Michael Miem in der Wetterredaktion. Im Tagesverlauf bilden sich vor allem im Bergland und in der Südwesthälfte einzelne kräftige Gewitter. Der Wind weht allerdings meist nur schwach und frischt in Gewitternähe deutlich auf. Die Temperaturen liegen zwischen sommerlichen 26 und bis zu 33 Grad in einigen Regionen. Die Nacht verläuft dann teils klar oder nur leicht bewölkt. Im Westen treten weitere vereinzelte Gewitter auf. Die Tiefstwerte liegen zwischen 17 und tropischen 22 Grad. Morgen geht es dann mit einem Wechsel aus Sonne und Quellwolken weiter. Im Westen, Norden und über dem Bergland entwickeln sich erneut teils kräftige Schauer und Gewitter. Örtlich besteht Unwettergefahr durch heftigen Regen, Hagel und schwere Sturmböen. Der weitere Ausblick zeigt anhaltend warmes Sommerwetter mit einer erhöhten Gewitterneigung.
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Queen, I Want to Break Free. Österreich 1984.

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1: In der Redaktion Gisela Hoff. Bei einem Brand auf einem Passagierschiff in Indonesien sind mindestens 5 Menschen ums Leben gekommen. Mehr als 220 Menschen konnten gerettet werden. Nach rund 40 weiteren wurde zunächst noch gesucht. Das Feuer brach während der Fahrt zwischen den Inseln Java und Sulawesi aus. Die Ursache ist bislang unklar. Bei einem Rundflug über die berühmten Nazca-Linien in Peru ist ein Kleinflugzeug abgestürzt. Dabei kamen insgesamt 13 Menschen ums Leben, darunter auch 2 Urlauber aus Deutschland. Das Auswärtige Amt bestätigte den Tod der beiden deutschen Staatsbürger. Über die Hintergründe des Absturzes wurden zunächst keine Informationen bekannt. Die Diskussion über die Zukunft der abschlagsfreien Frührente nach 45 Beitragsjahren sorgt weiter für Streit in der Bundesregierung. Bundesarbeitsministerin Baas fordert die Union auf, ihre Haltung zu einer möglichen Abschaffung klar zu benennen. Hintergrund sind Vorschläge der Rentenkommission, die Frührente im Rahmen einer umfassenden Reform zu beenden. Unterdessen wächst wenige Wochen vor der Landtagswahl in Sachsen-Anhalt in der SPD die Unruhe. Parteiintern gibt es zunehmend Sorgen über die politische Lage und den bevorstehenden Wahlkampf. Die Parteivorsitzenden Baas und Klingbeil stehen dabei ebenso unter Druck wie die gesamte Partei, die sich auf mehrere wichtige Landtagswahlen vorbereitet. Die Deutsche Umwelthilfe bereitet eine Verfassungsbeschwerde gegen das neue Heizungsgesetz vor. Nach Angaben der Organisation soll die Klage im September beim Bundesverfassungsgericht eingereicht werden. Die Umwelthilfe hält das Gesetz in seiner verabschiedeten Form für recht.

0: rechtlich angreifbar. Unter dem Strich geht der Umwelthilfe die Gesetzgebung nicht mehr weit genug. Die ursprünglich unter der Ampelregierung von Olaf Scholz und dem Grünen Robert Habeck sehr strengen Regelungen wurden auf massiven politischen und gesellschaftlichen Druck nach und nach aufgeweicht. Soweit die aktuellen Meldungen.
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2: Deutschland startet mit viel Sonnenschein und hochsommerlichen Temperaturen in die neue Woche. Hallo, hier ist Michael Miem in der Wetterredaktion. Im Tagesverlauf bilden sich vor allem im Bergland und in der Südwesthälfte einzelne kräftige Gewitter. Der Wind weht allerdings meist nur schwach und frischt in Gewitternähe deutlich auf. Die Temperaturen liegen zwischen sommerlichen 26 und bis zu 33 Grad in einigen Regionen. Die Nacht verläuft dann teils klar oder nur leicht bewölkt. Im Westen treten weitere vereinzelte Gewitter auf. Die Tiefstwerte liegen zwischen 17 und tropischen 22 Grad. Morgen geht es dann mit einem Wechsel aus Sonne und Quellwolken weiter. Im Westen, Norden und über dem Bergland entwickeln sich erneut teils kräftige Schauer und Gewitter. Örtlich besteht Unwettergefahr durch heftigen Regen, Hagel und schwere Sturmböen. Der weitere Ausblick zeigt anhaltend warmes Sommerwetter mit einer erhöhten Gewitterneigung.
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Maywood, Late at Night. Niederlande 1980.

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1: Für die Meldungen im Studio Michael Miem. US-Präsident Trump hat nach eigenen Angaben einen bereits vorbereiteten, groß angelegten Militäreinsatz gegen den Iran vorerst gestoppt. Stattdessen sollen neue Gespräche zwischen beiden Seiten eine diplomatische Lösung ermöglichen. Details zu den Verhandlungen wurden von den USA und dem Iran im Vorfeld nicht mitgeteilt. Aus Teheran hatte es zunächst auch keine Bestätigung für das Treffen gegeben. Die Ankündigung der Gespräche wirkte sich zudem positiv auf den Ölpreis aus, der um 4% nachließ. Die Wald- und Buschbrände westlich der griechischen Hauptstadt Athen breiten sich weiter aus und sind noch immer nicht unter Kontrolle. Die Feuerwehr bekämpft die Flammen derzeit an zwei großen Brandherden. Zwar hat der Wind im Vergleich zum Wochenende etwas nachgelassen, die Löscharbeiten bleiben jedoch gefährlich. Nach Angaben des Zivilschutzes ist die Waldbrandgefahr in der Region weiterhin sehr hoch. Der Deutsche Wetterdienst hat für große Teile Deutschlands eine Hitzewarnung herausgegeben. Betroffen sind vor allem Regionen in der Mitte und im Süden des Landes, darunter Nordrhein-Westfalen, Rheinland-Pfalz, Hessen, Thüringen, Baden-Württemberg, Bayern und Teile Sachsens. Die Warnung gilt bis 19 Uhr. Für den Norden sowie Berlin, Brandenburg, Niedersachsen und Sachsen-Anhalt wurde keine Hitzewarnung herausgegeben. Und jetzt weitere Meldungen mit Gisela Hoff.
2: Die Diskussion über die Zukunft der abschlagsfreien Frührente nach 45 Beitragsjahren sorgt weiter für Streit in der Bundesregierung. Bundesarbeitsministerin Baas fordert die Union auf, ihre Haltung zu einer möglichen Abschaffung klar zu benennen. Hintergrund sind Vorschläge der Rentenkommission, die Frührente im Rahmen einer umfassenden Reform zu beenden. Die Deutsche Umwelthilfe bereitet eine Verfassungsbeschwerde gegen das neue Heizungsgesetz vor. Nach Angaben der Organisation soll die Klage im September beim Bundesverfassungsgericht eingereicht werden. Die Umwelthilfe hält das Gesetz in seiner verabschiedeten Form für rechtlich angreifbar. Unter dem Strich geht der Umwelthilfe die Gesetzgebung nicht mehr weit genug. Die ursprünglich unter der Ampelregierung von Olaf Scholz und dem Grünen Robert Habeck sehr strengen Regelungen wurden auf massiven politischen und gesellschaftlichen Druck nach und nach aufgeweicht. Soweit die aktuellen Meldungen.

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1: Deutschland startet mit viel Sonnenschein und hochsommerlichen Temperaturen in die neue Woche. Hallo, hier ist Michael Miem in der Wetterredaktion. Im Tagesverlauf bilden sich vor allem im Bergland und in der Südwesthälfte einzelne kräftige Gewitter. Der Wind weht allerdings meist nur schwach und frischt in Gewitternähe deutlich auf. Die Temperaturen liegen zwischen sommerlichen 26 und bis zu 33 Grad in einigen Regionen. Die Nacht verläuft dann teils klar oder nur leicht bewölkt. Im Westen treten weitere vereinzelte Gewitter auf. Die Tiefstwerte liegen zwischen 17 und tropischen 22 Grad. Morgen geht es dann mit einem Wechsel aus Sonne und Quellwolken weiter. Im Westen, Norden und über dem Bergland entwickeln sich erneut teils kräftige Schauer und Gewitter. Örtlich besteht Unwettergefahr durch heftigen Regen, Hagel und schwere Sturmböen. Der weitere Ausblick zeigt anhaltend warmes Sommerwetter mit einer erhöhten Gewitterneigung.
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1: Hallo, liebe Hörer von Radio Fresh 80s. Ich bin Yvonne Gabriel und ich freue mich, euch heute meine neue Single aus dem Album Denkmal vorstellen zu können. Sie ist ein Duett meines Vaters Gunther Gabriel und mir. 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
1: Für die Meldungen im Studio Michael Miem. US-Präsident Trump hat nach eigenen Angaben einen bereits vorbereiteten, groß angelegten Militäreinsatz gegen den Iran vorerst gestoppt. Stattdessen sollen neue Gespräche zwischen beiden Seiten eine diplomatische Lösung ermöglichen. Details zu den Verhandlungen wurden von den USA und dem Iran im Vorfeld nicht mitgeteilt. Aus Teheran hatte es zunächst auch keine Bestätigung für das Treffen gegeben. Die Ankündigung der Gespräche wirkte sich zudem positiv auf den Ölpreis aus, der um 4% nachließ. Die Wald- und Buschbrände westlich der griechischen Hauptstadt Athen breiten sich weiter aus und sind noch immer nicht unter Kontrolle. Die Feuerwehr bekämpft die Flammen derzeit an zwei großen Brandherden. Zwar hat der Wind im Vergleich zum Wochenende etwas nachgelassen, die Löscharbeiten bleiben jedoch gefährlich. Nach Angaben des Zivilschutzes ist die Waldbrandgefahr in der Region weiterhin sehr hoch. Der Deutsche Wetterdienst hat für große Teile Deutschlands eine Hitzewarnung herausgegeben. Betroffen sind vor allem Regionen in der Mitte und im Süden des Landes, darunter Nordrhein-Westfalen, Rheinland-Pfalz, Hessen, Thüringen, Baden-Württemberg, Bayern und Teile Sachsens. Die Warnung gilt bis 19 Uhr. Für den Norden sowie Berlin, Brandenburg, Niedersachsen und Sachsen-Anhalt wurde keine Hitzewarnung herausgegeben. Und jetzt weitere Meldungen mit Gisela Hoff.
2: Die Diskussion über die Zukunft der abschlagsfreien Frührente nach 45 Beitragsjahren sorgt weiter für Streit in der Bundesregierung. Bundesarbeitsministerin Baas fordert die Union auf, ihre Haltung zu einer möglichen Abschaffung klar zu benennen. Hintergrund sind Vorschläge der Rentenkommission, die Frührente im Rahmen einer umfassenden Reform zu beenden. Die Deutsche Umwelthilfe bereitet eine Verfassungsbeschwerde gegen das neue Heizungsgesetz vor. Nach Angaben der Organisation soll die Klage im September beim Bundesverfassungsgericht eingereicht werden. Die Umwelthilfe hält das Gesetz in seiner verabschiedeten Form für rechtlich angreifbar. Unter dem Strich geht der Umwelthilfe die Gesetzgebung nicht mehr weit genug. Die ursprünglich unter der Ampelregierung von Olaf Scholz und dem Grünen Robert Habeck sehr strengen Regelungen wurden auf massiven politischen und gesellschaftlichen Druck nach und nach aufgeweicht. Soweit die aktuellen Meldungen.
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1: Deutschland startet mit viel Sonnenschein und hochsommerlichen Temperaturen in die neue Woche. Hallo, hier ist Michael Miem in der Wetterredaktion. Im Tagesverlauf bilden sich vor allem im Bergland und in der Südwesthälfte einzelne kräftige Gewitter. Der Wind weht allerdings meist nur schwach und frischt in Gewitternähe deutlich auf. Die Temperaturen liegen zwischen sommerlichen 26 und bis zu 33 Grad in einigen Regionen. Die Nacht verläuft dann teils klar oder nur leicht bewölkt. Im Westen treten weitere vereinzelte Gewitter auf. Die Tiefstwerte liegen zwischen 17 und tropischen 22 Grad. Morgen geht es dann mit einem Wechsel aus Sonne und Quellwolken weiter. Im Westen

0: Norden und über dem Bergland entwickeln sich erneut teils kräftige Schauer und Gewitter. Örtlich besteht Unwettergefahr durch heftigen Regen, Hagel und schwere Sturmböen. Der weitere Ausblick zeigt anhaltend warmes Sommerwetter mit einer erhöhten Gewitterneigung.
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1: Für die Meldungen im Studio Michael Miem. US-Präsident Trump hat nach eigenen Angaben einen bereits vorbereiteten, groß angelegten Militäreinsatz gegen den Iran vorerst gestoppt. Stattdessen sollen neue Gespräche zwischen beiden Seiten eine diplomatische Lösung ermöglichen. Details zu den Verhandlungen wurden von den USA und dem Iran im Vorfeld nicht mitgeteilt. Aus Teheran hatte es zunächst auch keine Bestätigung für das Treffen gegeben. Die Ankündigung der Gespräche wirkte sich zudem positiv auf den Ölpreis aus, der um 4% nachließ. Die Wald- und Buschbrände westlich der griechischen Hauptstadt Athen breiten sich weiter aus und sind noch immer nicht unter Kontrolle. Die Feuerwehr bekämpft die Flammen derzeit an zwei großen Brandherden. Zwar hat der Wind im Vergleich zum Wochenende etwas nachgelassen, die Löscharbeiten bleiben jedoch gefährlich. Nach Angaben des Zivilschutzes ist die Waldbrandgefahr in der Region weiterhin sehr hoch. Der Deutsche Wetterdienst hat für große Teile Deutschlands eine Hitzewarnung herausgegeben. Betroffen sind vor allem Regionen in der Mitte und im Süden des Landes, darunter Nordrhein-Westfalen, Rheinland-Pfalz, Hessen, Thüringen, Baden-Württemberg, Bayern und Teile Sachsens. Die Warnung gilt bis 19 Uhr. Für den Norden sowie Berlin, Brandenburg, Niedersachsen und Sachsen-Anhalt wurde keine Hitzewarnung herausgegeben. Und jetzt weitere Meldungen mit Gisela Hoff.
2: Die Diskussion über die Zukunft der abschlagsfreien Frührente nach 45 Beitragsjahren sorgt weiter für Streit in der Bundesregierung. Bundesarbeitsministerin Baas fordert die Union auf, ihre Haltung zu einer möglichen Abschaffung klar zu benennen. Hintergrund sind Vorschläge der Rentenkommission, die Frührente im Rahmen einer umfassenden Reform zu beenden. Die Deutsche Umwelthilfe bereitet eine Verfassungsbeschwerde gegen das neue Heizungsgesetz vor. Nach Angaben der Organisation soll die Klage im September beim Bundesverfassungsgericht eingereicht werden. Die Umwelthilfe hält das Gesetz in seiner verabschiedeten Form für rechtlich angreifbar. Unter dem Strich geht der Umwelthilfe die Gesetzgebung nicht mehr weit genug. Die ursprünglich unter der Ampelregierung von Olaf Scholz und dem Grünen Robert Habeck sehr strengen Regelungen wurden auf massiven politischen und gesellschaftlichen Druck nach und nach aufgeweicht. Soweit die aktuellen Meldungen.
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1: Deutschland startet mit viel Sonnenschein und hochsommerlichen Temperaturen in die neue Woche. Hallo, hier ist Michael Miem in der Wetterredaktion. Im Tagesverlauf bilden sich vor allem im Bergland und in der Südwesthälfte einzelne kräftige Gewitter. Der Wind weht allerdings meist nur schwach und frischt in Gewitternähe deutlich auf. Die Temperaturen liegen zwischen sommerlichen 26 und bis zu 33 Grad in einigen Regionen. Die Nacht verläuft dann teils klar oder nur leicht bewölkt. Im Westen treten weitere vereinzelte Gewitter auf. Die Tiefstwerte liegen zwischen 17 und tropischen 22 Grad. Morgen geht es dann mit einem Wechsel aus Sonne und Quellwolken weiter. Im Westen, Norden und über dem Bergland entwickeln sich erneut teils kräftige Schauer und Gewitter. Örtlich besteht Unwettergefahr durch heftigen Regen, Hagel und schwere Sturmböen. Der weitere Ausblick zeigt anhaltend warmes Sommerwetter mit einer erhöhten Gewitterneigung.
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1: Für die Meldungen im Studio Michael Miem. US-Präsident Trump hat nach eigenen Angaben einen bereits vorbereiteten, groß angelegten Militäreinsatz gegen den Iran vorerst gestoppt. Stattdessen sollen neue Gespräche zwischen beiden Seiten eine diplomatische Lösung ermöglichen. Details zu den Verhandlungen wurden von den USA und dem Iran im Vorfeld nicht mitgeteilt. Aus Teheran hatte es zunächst auch keine Bestätigung für das Treffen gegeben. Die Ankündigung der Gespräche wirkte sich zudem positiv auf den Ölpreis aus, der um 4% nachließ. Die Wald- und Buschbrände westlich der griechischen Hauptstadt Athen breiten sich weiter aus und sind noch immer nicht unter Kontrolle. Die Feuerwehr bekämpft die Flammen derzeit an zwei großen Brandherden. Zwar hat der Wind im Vergleich zum Wochenende etwas nachgelassen, die Löscharbeiten bleiben jedoch gefährlich. Nach Angaben des Zivilschutzes ist die Waldbrandgefahr in der Region weiterhin sehr hoch. Der Deutsche Wetterdienst hat für große Teile Deutschlands eine Hitzewarnung herausgegeben. Betroffen sind vor allem Regionen in der Mitte und im Süden des Landes, darunter Nordrhein-Westfalen, Rheinland-Pfalz, Hessen, Thüringen, Baden-Württemberg, Bayern und Teile Sachsens. Die Warnung gilt bis 19 Uhr. Für den Norden sowie Berlin, Brandenburg, Niedersachsen und Sachsen-Anhalt wurde keine Hitzewarnung herausgegeben. Und jetzt weitere Meldungen mit Gisela Hoff.
2: Die Diskussion über die Zukunft der abschlagsfreien Frührente nach 45 Beitragsjahren sorgt weiter für Streit in der Bundesregierung. Bundesarbeitsministerin Baas fordert die Union auf, ihre Haltung zu einer möglichen Abschaffung klar zu benennen. Hintergrund sind Vorschläge der Rentenkommission, die Frührente im Rahmen einer umfassenden Reform zu beenden. Die Deutsche Umwelthilfe bereitet eine Verfassungsbeschwerde gegen das neue Heizungsgesetz vor. Nach Angaben der Organisation soll die Klage im September beim Bundesverfassungsgericht eingereicht werden. Die Umwelthilfe hält das Gesetz in seiner verabschiedeten Form für rechtlich angreifbar. Unter dem Strich geht der Umwelthilfe die Gesetzgebung nicht mehr weit genug. Die ursprünglich unter der Ampelregierung von Olaf Scholz und dem Grünen Robert Habeck sehr strengen Regelungen wurden auf massiven politischen und gesellschaftlichen Druck nach und nach aufgeweicht. Soweit die aktuellen Meldungen.
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1: Deutschland startet mit viel Sonnenschein und hochsommerlichen Temperaturen in die neue Woche. Hallo, hier ist Michael Miem in der Wetterredaktion. Im Tagesverlauf bilden sich vor allem im Bergland und in der Südwesthälfte einzelne kräftige Gewitter. Der Wind weht allerdings meist nur schwach und frischt in Gewitternähe deutlich auf. Die Temperaturen liegen zwischen sommerlichen 26 und bis zu 33 Grad in einigen Regionen. Die Nacht verläuft dann teils klar oder nur leicht bewölkt. Im Westen treten weitere vereinzelte Gewitter auf. Die Tiefstwerte liegen zwischen 17 und tropischen 22 Grad. Morgen geht es dann mit einem Wechsel aus Sonne und Quellwolken weiter. Im Westen, Norden und über dem Bergland entwickeln sich erneut teils kräftige Schauer und Gewitter. Örtlich besteht Unwettergefahr durch heftigen Regen, Hagel und schwere Sturmböen. Der weitere Ausblick zeigt anhaltend warmes Sommerwetter mit einer erhöhten Gewitterneigung.
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0: Die Deutsche Umwelthilfe bereitet eine Verfassungsbeschwerde gegen das neue Heizungsgesetz vor. Gisela Hoff mit den Einzelheiten.
1: Nach Angaben der Organisation soll die Klage im September beim Bundesverfassungsgericht eingereicht werden. Die Umwelthilfe hält das Gesetz in seiner verabschiedeten Form für rechtlich angreifbar. Unter dem Strich geht der Umwelthilfe die Gesetzgebung nicht mehr weit genug. Die ursprünglich unter der Ampelregierung von Olaf Scholz und dem Grünen Robert Habeck sehr strengen Regelungen wurden auf massiven politischen und gesellschaftlichen Druck nach und nach aufgeweicht.
0: US-Präsident Trump hat nach eigenen Angaben einen bereits vorbereiteten, groß angelegten Militäreinsatz gegen den Iran vorerst gestoppt. Stattdessen sollen neue Gespräche zwischen beiden Seiten eine diplomatische Lösung ermöglichen. Details zu den Verhandlungen wurden von den USA und dem Iran im Vorfeld nicht mitgeteilt. Aus Teheran hatte es zunächst auch keine Bestätigung für das Treffen gegeben. Die Ankündigung der Gespräche wirkte sich zudem positiv auf den Ölpreis aus, der um 4% nachließ. Die Wald- und Buschbrände westlich der griechischen Hauptstadt Athen breiten sich weiter aus und sind noch immer nicht unter Kontrolle. Die Feuerwehr bekämpft die Flammen derzeit an zwei großen Brandherden. Zwar hat der Wind im Vergleich zum Wochenende etwas nachgelassen, die Löscharbeiten bleiben jedoch gefährlich. Nach Angaben des Zivilschutzes ist die Waldbrandgefahr in der Region weiterhin sehr hoch. Der Deutsche Wetterdienst hat für große Teile Deutschlands eine Hitzewarnung herausgegeben. Betroffen sind vor allem Regionen in der Mitte und im Süden des Landes, darunter Nordrhein-Westfalen, Rheinland-Pfalz, Hessen, Thüringen, Baden-Württemberg, Bayern und Teile Sachsens. Für den Norden sowie Berlin, Brandenburg, Niedersachsen und Sachsen-Anhalt wurde keine Hitzewarnung herausgegeben.
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0: Deutschland startet mit viel Sonnenschein und hochsommerlichen Temperaturen in die neue Woche. Hallo, hier ist Michael Miem in der Wetterredaktion. Im Tagesverlauf bilden sich vor allem im Bergland und in der Südwesthälfte einzelne kräftige Gewitter. Der Wind weht allerdings meist nur schwach und frischt in Gewitternähe deutlich auf. Die Temperaturen liegen zwischen sommerlichen 26 und bis zu 33 Grad in einigen Regionen. Die Nacht verläuft dann teils klar oder nur leicht bewölkt. Im Westen treten weitere vereinzelte Gewitter auf. Die Tiefstwerte liegen zwischen 17 und tropischen 22 Grad. Morgen geht es dann mit einem Wechsel aus Sonne und Quellwolken weiter. Im Westen, Norden und über dem Bergland entwickeln sich erneut teils kräftige Schauer und Gewitter. Örtlich besteht Unwettergefahr durch heftigen Regen, Hagel und schwere Sturmböen. Der weitere Ausblick zeigt anhaltend warmes Sommerwetter mit einer erhöhten Gewitterneigung.
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1: Im Studio ist Michael Miem. Mit Beginn des Blitzermarathons kontrolliert die Polizei in mehreren Bundesländern verstärkt die Geschwindigkeit auf den Straßen. Die Aktion läuft bis Sonntag und fällt in diesem Jahr mitten in die Ferienzeit, so dass auch viele Urlauber betroffen sind. Ziel der verstärkten Kontrollen ist es, schwere Verkehrsunfälle zu verhindern. Hintergrund sind weiterhin hohe Unfallzahlen. Im vergangenen Jahr kamen deutschlandweit mehr als 2.800 Menschen bei Verkehrsunfällen ums Leben. Die deutsche

0: gestoppt. Stattdessen sollen neue Gespräche zwischen beiden Seiten eine diplomatische Lösung ermöglichen. Details zu den Verhandlungen wurden von den USA und dem Iran im Vorfeld nicht mitgeteilt. Aus Teheran hatte es zunächst auch keine Bestätigung für das Treffen gegeben. Die Ankündigung der Gespräche wirkte sich zudem positiv auf den Ölpreis aus, der um 4% nachließ. Die Wald- und Buschbrände westlich der griechischen Hauptstadt Athen breiten sich weiter aus und sind noch immer nicht unter Kontrolle. Die Feuerwehr bekämpft die Flammen derzeit an zwei großen Brandherden. Zwar hat der Wind im Vergleich zum Wochenende etwas nachgelassen, die Löscharbeiten bleiben jedoch gefährlich. Nach Angaben des Zivilschutzes ist die Waldbrandgefahr in der Region weiterhin sehr hoch. Der Deutsche Wetterdienst hat für große Teile Deutschlands eine Hitzewarnung herausgegeben. Betroffen sind vor allem Regionen in der Mitte und im Süden des Landes, darunter Nordrhein-Westfalen, Rheinland-Pfalz, Hessen, Thüringen, Baden-Württemberg, Bayern und Teile Sachsens. Für den Norden sowie Berlin, Brandenburg, Niedersachsen und Sachsen-Anhalt wurde keine Hitzewarnung herausgegeben.
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0: Deutschland startet mit viel Sonnenschein und hochsommerlichen Temperaturen in die neue Woche. Hallo, hier ist Michael Miem in der Wetterredaktion. Im Tagesverlauf bilden sich vor allem im Bergland und in der Südwesthälfte einzelne kräftige Gewitter. Der Wind weht allerdings meist nur schwach und frischt in Gewitternähe deutlich auf. Die Temperaturen liegen zwischen sommerlichen 26 und bis zu 33 Grad in einigen Regionen. Die Nacht verläuft dann teils klar oder nur leicht bewölkt. Im Westen treten weitere vereinzelte Gewitter auf. Die Tiefstwerte liegen zwischen 17 und tropischen 22 Grad. Morgen geht es dann mit einem Wechsel aus Sonne und Quellwolken weiter. Im Westen, Norden und über dem Bergland entwickeln sich erneut teils kräftige Schauer und Gewitter. Örtlich besteht Unwettergefahr durch heftigen Regen, Hagel und schwere Sturmböen. Der weitere Ausblick zeigt anhaltend warmes Sommerwetter mit einer erhöhten Gewitterneigung.
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1: Im Studio ist Michael Miem. Mit Beginn des Blitzermarathons kontrolliert die Polizei in mehreren Bundesländern verstärkt die Geschwindigkeit auf den Straßen. Die Aktion läuft bis Sonntag und fällt in diesem Jahr mitten in die Ferienzeit, so dass auch viele Urlauber betroffen sind. Ziel der verstärkten Kontrollen ist es, schwere Verkehrsunfälle zu verhindern. Hintergrund sind weiterhin hohe Unfallzahlen. Im vergangenen Jahr kamen deutschlandweit mehr als 2.800 Menschen bei Verkehrsunfällen ums Leben. Die Deutsche Umwelthilfe bereitet eine Verfassungsbeschwerde gegen das neue Heizungsgesetz vor. Gisela Hoff mit den Einzelheiten.
2: Nach Angaben der Organisation soll die Klage im September beim Bundesverfassungsgericht eingereicht werden. Die Umwelthilfe hält das Gesetz in seiner verabschiedeten Form für rechtlich angreifbar. Unter dem Strich geht der Umwelthilfe die Gesetzgebung nicht mehr weit genug. Die ursprünglich unter der Ampelregierung von Olaf Scholz und dem Grünen Robert Habeck sehr strengen Regelungen wurden auf massiven politischen und gesellschaftlichen Druck nach und nach aufgeweicht.
1: US-Präsident Trump hat nach eigenen Angaben einen bereits vorbereiteten, groß angelegten Militäreinsatz gegen den Iran vorerst gestoppt.

0: Zivilschutzes ist die Waldbrandgefahr in der Region weiterhin sehr hoch. Der Deutsche Wetterdienst hat für große Teile Deutschlands eine Hitzewarnung herausgegeben. Betroffen sind vor allem Regionen in der Mitte und im Süden des Landes, darunter Nordrhein-Westfalen, Rheinland-Pfalz, Hessen, Thüringen, Baden-Württemberg, Bayern und Teile Sachsens. Für den Norden sowie Berlin, Brandenburg, Niedersachsen und Sachsen-Anhalt wurde keine Hitzewarnung herausgegeben.
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0: Deutschland startet mit viel Sonnenschein und hochsommerlichen Temperaturen in die neue Woche. Hallo, hier ist Michael Miem in der Wetterredaktion. Im Tagesverlauf bilden sich vor allem im Bergland und in der Südwesthälfte einzelne kräftige Gewitter. Der Wind weht allerdings meist nur schwach und frischt in Gewitternähe deutlich auf. Die Temperaturen liegen zwischen sommerlichen 26 und bis zu 33 Grad in einigen Regionen. Die Nacht verläuft dann teils klar oder nur leicht bewölkt. Im Westen treten weitere vereinzelte Gewitter auf. Die Tiefstwerte liegen zwischen 17 und tropischen 22 Grad. Morgen geht es dann mit einem Wechsel aus Sonne und Quellwolken weiter. Im Westen, Norden und über dem Bergland entwickeln sich erneut teils kräftige Schauer und Gewitter. Örtlich besteht Unwettergefahr durch heftigen Regen, Hagel und schwere Sturmböen. Der weitere Ausblick zeigt anhaltend warmes Sommerwetter mit einer erhöhten Gewitterneigung.
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1: Im Studio ist Michael Miem. Mit Beginn des Blitzermarathons kontrolliert die Polizei in mehreren Bundesländern verstärkt die Geschwindigkeit auf den Straßen. Die Aktion läuft bis Sonntag und fällt in diesem Jahr mitten in die Ferienzeit, sodass auch viele Urlauber betroffen sind. Ziel der verstärkten Kontrollen ist es, schwere Verkehrsunfälle zu verhindern. Hintergrund sind weiterhin hohe Unfallzahlen. Im vergangenen Jahr kamen deutschlandweit mehr als 2.800 Menschen bei Verkehrsunfällen ums Leben. Die Deutsche Umwelthilfe bereitet eine Verfassungsbeschwerde gegen das neue Heizungsgesetz vor. Gisela Hoff mit den Einzelheiten.
2: Nach Angaben der Organisation soll die Klage im September beim Bundesverfassungsgericht eingereicht werden. Die Umwelthilfe hält das Gesetz in seiner verabschiedeten Form für rechtlich angreifbar. Unter dem Strich geht der Umwelthilfe die Gesetzgebung nicht mehr weit genug. Die ursprünglich unter der Ampelregierung von Olaf Scholz und dem Grünen Robert Habeck sehr strengen Regelungen wurden auf massiven politischen und gesellschaftlichen Druck nach und nach aufgeweicht.
1: US-Präsident Trump hat nach eigenen Angaben einen bereits vorbereiteten, groß angelegten Militäreinsatz gegen den Iran vorerst gestoppt. Stattdessen sollen neue Gespräche zwischen beiden Seiten eine diplomatische Lösung ermöglichen. Details zu den Verhandlungen wurden von den USA und dem Iran im Vorfeld nicht mitgeteilt. Aus Teheran hatte es zunächst auch keine Bestätigung für das Treffen gegeben. Die Ankündigung der Gespräche wirkte sich zudem positiv auf den Ölpreis aus, der um 4% nachließ. Die Wald- und Buschbrände westlich der griechischen Hauptstadt Athen breiten sich weiter aus und sind noch immer nicht unter Kontrolle. Die Feuerwehr bekämpft die Flammen derzeit an zwei großen Brandherden. Zwar hat der Wind im Vergleich zum Wochenende etwas nachgelassen, die Löscharbeiten bleiben jedoch gefährlich. Nach Angaben des Zivilschutzes

0: einzelne kräftige Gewitter. Der Wind weht allerdings meist nur schwach und frischt in Gewitternähe deutlich auf. Die Temperaturen liegen zwischen sommerlichen 26 und bis zu 33 Grad in einigen Regionen. Die Nacht verläuft dann teils klar oder nur leicht bewölkt. Im Westen treten weitere vereinzelte Gewitter auf. Die Tiefstwerte liegen zwischen 17 und tropischen 22 Grad. Morgen geht es dann mit einem Wechsel aus Sonne und Quellwolken weiter. Im Westen, Norden und über dem Bergland entwickeln sich erneut teils kräftige Schauer und Gewitter. Örtlich besteht Unwettergefahr durch heftigen Regen, Hagel und schwere Sturmböen. Der weitere Ausblick zeigt anhaltend warmes Sommerwetter mit einer erhöhten Gewitterneigung.
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Es ist wieder soweit. Am Donnerstagabend starten wir bei Radio Fresh 80s mit der Sendung Flashback in den 80er Chart Countdown. Die Retro-Show mit den deutschen Hitparaden-Highlights der aktuellen Woche vor 25 und 30 Jahren. Am Mikrofon in den nächsten 60 Minuten Andreas Seibert. Ich grüße Sie. Hallo. Es herrschte ein wenig Flaute mit neuen Hits im Sommer der Jahre 1981 und 1986. Nur vier Neueinsteiger gibt es in dieser Woche. Drei davon stellen wir in der heutigen Flashback-Ausgabe vor. Kompensieren können wir dies ein wenig mit den internationalen Chart-Hits aus Übersee. Wir schauen auf die britische Insel. Gegen 20.30 Uhr verlesen wir die UK Top 10 des Monats August 1986. Drei Titel werden wir aus der UK-Hitliste erklingen lassen. So sieht er aus, der heutige 80er Chart-Rückblick in unserer Retro-Show bei Radio Fresh 80s. Sie wissen ja, hier ist genau die Musik zu Hause, die Sie so gerne hören. Wir starten ins Geschehen wie immer mit dem Jahr 1986. Hier ist die deutsche Top 20, Ausgabe 7.8. Ein deutscher Titel, neu auf Platz 20, Niki und Wegen dir. Being Boiled, wieder mit dabei in der Top 20, The Human League auf Platz 19. Drei Plätze verloren, auf Platz 18, Sandra mit Innocent Love. Von 19 auf 17 gestiegen, erste allgemeine Verunsicherung, heiße Nächte in Palermo. Auf Platz 16 haben wir die

Das letzte Mal in der Top 20 die Gruppe P4F. Von 11 auf 15 gefallen. Die 15. Woche dabei Samantha Fox mit Touch Me. Gloria Estefan und ihre Miami Sound Machine mit Bad Boy. 4 Plätze verloren auf Platz 14. Ebenfalls eine Platzierung verloren auf Platz 13, Peter Gabriel mit Sledgehammer. Zur Platzierung Nummer 12 kommen wir gleich. Von 14 auf 11 gestiegen, die dritte Woche dabei, Janet Jackson mit Nasty. Doctor and the Medic, Spirit in the Sky. Eine Platzierung verloren auf Platz 10. Von 7 auf 9, Sam Cooke mit Wonderful World. Und unverändert auf Platz 8, Hubert K. mit Limousine. Wir kommen zur Platzierung Nummer 12, zur Gruppe A und dem Titel Hunting High and Low. In diesem Fall entspricht die Single-Version gleich dem Albumnamen. Die drei Norweger mit ihrer vierten und letzten Single-Auskopplung aus ihrem Debütalbum. Allerdings war charttechnisch kein Herankommen an ihr Erstlingswerk zu vermelden. Take On Me blieb ihr erfolgreichster internationaler Hit. In ihrer Heimat, Norwegen, konnten sie mit dem Song nicht ganz punkten, nur Platz Nummer 10. In Deutschland war immerhin noch Platz 11 drin. Heute lassen wir die Maxi-Version des Titels erklingen. Der zweite Auftritt in Flashback für Hunting High and Low. Hier sind Aha.

eine Maxi-Fassung eines Titels in Flashback. Wir hörten die zweite Single der britischen Sängerin Samantha Fox. Do ya do ya wanna please me? Neu auf Platz 7 und unser erster gespielter Neueinsteiger in dieser Woche. Nach Touch Me, I Want Your Body legte das Ex-Pin-Up-Girl von Seite 3 die nächste Single nach. In Deutschland schaffte sie Platz Nummer 5 und war fast so erfolgreich wie mit ihrer Debüt-Single. In Großbritannien verbuchte sie immerhin noch ein Top-10-Hit mit Platz 10. Die nächste Single Hold On Tight im Spätherbst 1986 war dann nur noch oberhalb der Top 20 wiederzufinden. Wir kommen zu den restlichen 6 Hitnotierungen aus Deutschland vor 25 Jahren in dieser Woche. Eine Platzierung verbessert auf Platz 5 Falco mit The Sound of Music. I Can Wait, die Gruppe New Shoes auf Platz 4 unverändert. Ebenfalls unverändert auf Platz 3 Madonna mit Papa Don't Preach, die vierte Woche dabei. Bananarama mit Venus auf Platz 2. Und immer noch auf Platz 1, die achte Woche dabei, die Gruppe Level 42 mit dem Titel Lessons in Love. Eine Platzierung fehlt noch und das ist Platz Nummer 6. Letzte Erfolgssingle des Projekts von George Michael und Andrew Ridgeley, kurz Wham genannt, mit The Age of Heaven. Passend stammte die Single von ihrem letzten Album, Music from the Age of Heaven, The Final. Im Jahr 1986 trennten sich die Wege der beiden Musiker. Wie wir wissen, war einer der beiden danach noch sehr erfolgreich im Musikbusiness. Natürlich George Michael, allerdings auch mit Höhen

Die Musik lässt keinen Zweifel. Wir sind zu Gast auf der britischen Insel und verlesen die UK Top 10 des Monats August 1986. Calling All Heroes, die Gruppe 8 Bytes auf Platz Nummer 10. Platz 9 für die Gruppe 5 Star mit Find the Time. Let's Go All the Way, Sly Fox auf Platz Nummer 8. Platz 7 für Anita Dobson, Anyone Call Fall in Love. Papa Don't Preach, Madonna auf Platz Nummer 6. Platz 5, Gwen Guthrie, Ain't Nothing Going On But The Rent. Camouflage, Stan Ridgway auf Platz Nummer 4. Platz 3 für Boris Gardner, I Want to Wake Up With You. So Macho, Sinita auf Platz Nummer 2. Und Platz Nummer 1 im Vereinigten Königreich von Großbritannien in diesem Monat vor 25 Jahren. Chris de Burgh mit The Lady in Red. Am nächsten Donnerstag schauen wir uns die Billboard Charts vor 30 Jahren an. Die Top 10 aus dem Monat August 1981 stehen dann zur Verlesung an. Drei Top 10 Platzierungen habe ich aus den UK Charts vor 25 Jahren ausgesucht. Wie immer, ohne unter die besten 20 deutschen Single-Hits gekommen zu sein. 8 Bytes ist die erste Gruppe, die wir hören werden. In Großbritannien gelang ihnen mit Calling All Heroes der Eintritt in die britischen Charts bis auf Platz Nummer 6. Der Titel stammte von ihrem Debütalbum The Big Lad in the Windmill und blieb ihr einziger großer Hit. Danach gibt's die R&B-Band 5 Star zu hören. Find the Time, so der Titel aus ihrem zweiten Album Silk and Steel. Die fünf Geschwister waren vor allem in ihrer Heimat Großbritannien erfolgreich. Größter Hit war auch im Jahr 1986 der Song Rain or Shine. Dritter im Bunde wird eine US-amerikanische Sängerin sein, welche mit einem Titel einen großen Hit landete. Wie so oft war es der einzige Hit und somit reiht sie sich in die große Liste der 80er One-Hit-Wonder ein. Gleich bei Radio Forscher 80s Flashback vor die Jungs von der britischen Insel 8 Bytes.

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1: Wir hörten den dritten Titel aus der britischen Hitliste vor 25 Jahren. Gwen Guthrie, Ain't Nothing Going On But The Rent. In den 70ern war sie Studiosängerin von Aretha Franklin und konnte im Jahr 1986 selber solistisch einen Erfolg verbuchen. Der selbstgeschriebene und produzierte Song erreichte in Großbritannien Platz Nummer 2. In Deutschland verfehlte sie die Top 20 knapp mit Platz 21. Leider weilt sie nicht mehr unter uns. Die Sängerin starb viel zu früh, im Alter von 48 Jahren, im Jahr 1999. Wir kommen zum nächsten Programmpunkt in Flashback. Hier ist die deutsche Top 20 vom 6.8.1981. Vier Plätze verloren auf Platz 20. Phil Collins, die 21. Woche dabei, In the Air Tonight. Die Plätze 19 und 17 sind beides Neueinsteiger. Die Titel hören wir gleich hier in Flashback. Platz 18, Nana Mouskouri mit La Provence. Auf Platz 16, 7. Woche dabei, Bonnie M. mit Malaika. Agadou, die Saragossa Band, von 17 auf 15 gestiegen. Auf Platz 14, die 18. Woche dabei, Ottawan mit Hands Up. Ricky Ipovary, Sara Perki Tiamo. Auf Platz 13, Platz Nummer 12 für Adam and the Ants mit Stand and Deliver. Und noch einmal zwei Plätze verbessert auf Platz 11, Genghis Khan mit Lorelei. Neu dabei in dieser Woche auf Platz 19, Keith Marshall. Der Ex-Gitarrist der Gruppe Hello mit seinem ersten richtigen Solo-Hit in den deutschen Charts vor 30 Jahren. Größter Hit mit der Band Hello war in Deutschland New York Groove im Jahr 1975. Die Trennung von der Band fand dann im Jahr 1978 statt. 1981 mit Only Crying landete er dann einen Achtungserfolg in den Hitparaden. Erster Neueinsteiger vor 30 Jahren, hier ist Keith Marshall.

Zweiter Neueinsteiger vor 30 Jahren, die italienische Popsängerin Alice mit Per Lisa, ihrem ersten Hit in den deutschen Charts. Ihr bürgerlicher Name ist Carla Bissi, nannte sich aber Alice Visconti und konnte im Jahr 1982 noch einen größeren Erfolg mit Una Notte Speciale feiern. Platz Nummer 7 damals in den deutschen Singlecharts. Wir kommen zu den restlichen 10 Platzierungen vor 30 Jahren. Platz Nummer 10, Roland Kaiser, Lieb mich ein letztes Mal. Kids in America, die 17. Woche dabei, auf Platz 9. Platz 8 für Stars on 45 mit dem Titel Stars on 45. Platz Nummer 6, die Elektronikas mit Dance Little Bird. Nicole, Flieg nicht so hoch, mein kleiner Freund, auf Platz Nummer 5. Stars on 45 noch einmal mit Volume 2 Stars on 45. Oh no no, Bernie Paul von 2 auf 3. Von 3 auf 2 Kim Wilde mit Checkered Love. Und unverändert auf Platz 1, die 9. Woche dabei, Kim Carnes mit Better Davis Eyes. Wir kommen zur Platzierung Nummer 7. Ganz schön verrückt war damals Mr. Shakin' Stevens. Einer seiner Rockabilly-Songs, nämlich You Drive Me Crazy, erfolgreich in der deutschen Hitparade notiert. Sein zweiter Auftritt mit dem Song in Flashback, in dieser Woche eine Platzierung verloren von 6 auf 7, fünfmal dabei unter den besten 20 Hits vor 30 Jahren und unser Rausschmeißer-Song für heute. Ja, genau, das war's schon wieder. Der Chart-Flashback ins 80er Jahrzehnt bei Radio Fresh 80s. Eine Stunde verfolgten wir die deutschen Wochenhits aus den Jahren 1981 und 1986 und machten zusätzlich auch einen Abstecher bei der Monatstop 10 aus Großbritannien. Danke fürs Zuhören. Flashback gibt's wieder in einer Woche. Wie immer, ab 20 Uhr lassen wir die 80er Hitparaden-Hits Revue passieren. Mit Shakin' Stevens verabschiede ich mich für heute. Mein Name ist Andreas Seibert. Tschüss und winke, winke. Bis nächstes Mal. Bye, bye. Over and out.

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Zwei Jahre haben gerade an die Studiotür geklopft. Lassen wir sie rein, die Jahre 1983 und zunächst das Jahr 1987.

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0: Hier ist Musik von Lisa Lisa and Cult Jam. So heißt die Band, nicht Liza Liza and Cult Jam, wie viele sagen. Und ich glaube, es ist auch besser, wir machen den Song jetzt sogar noch etwas lauter, damit wir ihn auch wirklich gut hören können. Er war im Jahre 1987 ein großer Hit in den Vereinigten Staaten. Hier ist Lost in Emotion.

Lost in Emotion, und dafür gab's Gold im Jahre 1987, zumindest in den Vereinigten Staaten. Lisa Lisa in Cult Jam. Double Golden. Auf einem Bein soll man ja bekanntlich und angeblich nicht so gut stehen können, und im Zusammenhang mit Golden Oldies bedeutet das natürlich, ein Golden Oldie kommt selten allein. Double Golden.

Doppelgold ist besser. Ach, was sag ich? Nicht nur Doppelgold, sondern gleich dreifach Gold. Nämlich in den Vereinigten Staaten, im United Kingdom und auch hier bei uns in Deutschland. Der wohl größte Hit, auf jeden Fall der beste Song von Rick Astley, Never Gonna Give You Up.

Rick Astley und Never Gonna Give You Up, ein Song, der auch heute noch durch den relativ harmlosen Internet-Scherz Rickrolling bekannt geblieben ist. Mir selbst ist es zwar noch nicht passiert, aber man wird ja beim Rickrolling auf eine interessante Seite gelockt oder sagen wir mal auf eine angeblich interessante Seite. Und wenn man dann anklickt, ja, dann gelangt man zu einem Videoportal und da wird einem dann der Song Never Gonna Give You Up vorgespielt mit dem Hinweis You Have Been Rickrolled. Den richtigen Sender haben Sie heute aber auf jeden Fall eingeschaltet und angeklickt. Sie hören Radio Fresh 80s und das ist gut so.

Was für ein schöner Song von Syed Garrett. Und die andere Stimme hat natürlich jeder sofort erkannt. Michael Jackson war auch noch mit dabei. Steffi Graf erreichte im Sommer des Jahres 1987 zum ersten Mal die Führung in der Tennis-Weltrangliste. Und der Brasilianer Nelson Piquet wurde zum dritten, aber auch letzten Mal Formel-1-Weltmeister. Und wenn es auf einen Trip in die 80er geht, da bin ich dabei, da schließe ich mich im Formel-1-Tempo an. Hier ist ein Song von den Pet Shop Boys, It's a Sin.

0: Das waren sie, die Pet Shop Boys. It's a Sin. Ja, kann den Musik hören Sünde sein? Mit Sicherheit nicht.
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0: Die Stimme, die gerade aus dem Lautsprecher ertönt, das ist meine, also die von Eckart Hannibal Heuermann. Und ich glaube, wer meine Sendung vorher schon mal gehört hat, hat mich auch sofort wieder erkannt, denn die Stimme ist ja ein unverkennbares Merkmal eines jeden Menschen. Es gibt aber noch eine übertragende Bedeutung von Stimme. Bei der Wahl gibt man seine Stimme ab oder zum Beispiel die Stimme des Volkes kann erhoben werden. Und genau darum geht es in diesem Song von John Farnham. You're the voice, du bist die Stimme.

0: John Farnham und You're the Voice, und mir sagt jetzt eine innere Stimme, dass wir das Jahr wechseln sollten. Aber keine Angst, Radio Fresh 80s macht natürlich keine Halbzeitpause. Wir springen nur aus dem Jahr 1987 in das Jahr 1983.
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0: Das war David Bowie mit Let's Dance, lasst uns tanzen.
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0: Und zur Musik und vor allem auch zum Rhythmus von Tracy Ullman lässt sich garantiert auch ganz hervorragend tanzen. Hier ist Breakaway.

Heute gilt Tracy Ullman als die erfolgreichste weibliche britische Komikerin. Im Jahre 1983, da hat sie noch gesungen. Wir haben ihren Hit von damals gehört, Breakaway. Heute sorgt ja Tracy Ullman mit ihren Angela Merkel-Parodien immer wieder für hohe Einschaltquoten bei der BBC. Und was macht Angela Merkel selbst eigentlich im Jahre 1983? Nun, sie hatte gerade ihr Diplom in der Tasche als Physikerin und sie wurde am Berliner Zentralinstitut der Akademie der Wissenschaften als wissenschaftliche Mitarbeiterin eingestellt und spezialisierte sich dort auf den Bereich der Quantenmechanik. Und wir spezialisieren uns natürlich weiterhin auf die Musik der 80er. 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

0: Afrika, da sank Rose Laurent im Jahre 1983 und das Wetter spielte mit. Es war heiß damals.
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0: Der Prophet im eigenen Land gilt nichts und dass dieses Sprichwort durchaus mal richtig sein kann, das mussten im Jahre 1983 die beiden britischen Musiker Don Snow und Andy Duncan so akzeptieren. In England blieben sie nämlich völlig erfolglos, aber hier bei uns in Deutschland, da landeten sie eine Nummer 3-Hit, nämlich diesen. Hier ist 25 Years.

0: vergangene Tage.
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2: Ach ja, die 80er. Da möchte man eigentlich sagen, come back and stay, liebe 80er, kommt zurück und bleibt für immer. Hier ist Paul Young mit genau diesem Titel, Come Back and Stay for Good.

0: Einer meiner All-Time-Favorites, natürlich nur in dieser Version von Paul Young. Come Back and Stay, das Original einige Jahre zuvor von The Nerves, war nicht so erfolgreich.
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0: Der Sommer 1983 war sicherlich einer der heißesten Sommer der letzten Jahrzehnte. Da fiel einem das Atmen manchmal etwas schwerer und wir atmen jetzt gemeinsam mit der Band The Police. Hier ist Every Breath You Take.

Das waren Sting und seine Band The Police mit Every Breath You Take. Und ich hole jetzt auch noch einmal ganz tief Luft. Vielleicht schaffe ich es ja, mich ohne noch einmal Luft holen zu müssen, von Ihnen zu verabschieden. Na, wollen wir aber nicht hetzen, machen wir doch lieber ganz gemütlich. Das war eine Stunde Goldrausch hier bei Radio Fresh 80s. Vielen Dank fürs Zuhören. Ich freue mich schon auf den nächsten Monat. Dann hören wir uns wieder zu einer weiteren Ausgabe. Machen Sie es gut bis dahin. Tschüss, bye bye. Euer und Ihr Eckart Hannibal Heuermann.

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0: Newsflash!
1: In den letzten Monaten ist die Zahl der vermissten Personen dramatisch angestiegen. Die jüngste Veröffentlichung der lokalen Polizeibehörde berichtet von einem weiteren tragischen Fall. Es handelt sich um ein 19-jähriges Mädchen, das zuletzt vor 14 Tagen gesehen wurde. Die Polizei schließt die Möglichkeit nicht aus, dass es sich hier um ein Verbrechen handelt.